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2: Im Studio Sönke Röhling. Schönen guten Morgen. Kurz vor der Entscheidung, wer für Deutschland ins Olympiarennen gehen soll, zieht Berlin seine Bewerbung zurück. Das berichten mehrere Medien. Fabian Hoffmann mit den Einzelheiten.
3: Die Chancen für die Hauptstadt und ihre Partner hatten sich zuletzt verschlechtert. Wahlsiegerin Elif Eralp von der Linken sprach sich gegen Olympia aus und in einem Ranking der Konzepte landete Berlin auf dem letzten Platz. Im Rennen sind jetzt noch München und die Rhein-Ruhr-Region. Am Samstag entscheiden die Mitglieder des Deutschen Olympischen Sportbundes, wer für Deutschland auf internationaler Ebene für die Spiele 2036, 40 oder 44 antreten soll.
2: Der Aktionsplan der Bundesregierung gegen Sozialmissbrauch hat unterschiedliche Reaktionen ausgelöst. Sozialverbände kritisieren, dass Menschen wegen ihrer Herkunft unter Generalverdacht gestellt werden könnten. Lob kommt dagegen von den Kommunen. Die Gelsenkirchener Oberbürgermeisterin Andrea Henze sagt in der ARD.
4: Viele dieser Punkte, das sind Herausforderungen aus Gelsenkirchen und das sind Forderungen aus Gelsenkirchen heraus, wo wir deutlich gemacht haben, dass eine bessere Zusammenarbeit, ein koordinierteres Vorgehen ganz einfach Sozialleistungsmissbrauch verhindern kann.
2: Bei dem Plan geht es etwa gegen professionelle Banden, die Schrottimmobilien an Menschen aus Osteuropa vermieten und ihnen Sozialleistungen abknöpfen. Wieder ein Drohnenvorfall an einem deutschen Flughafen. Am Hauptstadt-Airport Berlin-Brandenburg war ein solches Objekt am Abend gesichtet worden. Laut Bundespolizei wurde daraufhin der Flugbetrieb kurzzeitig komplett eingestellt. Flugzeuge wurden umgeleitet. Die deutsche Wirtschaft soll in diesem Jahr wieder kräftiger wachsen. Führende Institute rechnen mit bis zu 1,4% plus. Gründe dafür sind mehr Exporte und höhere Staatsausgaben. Auch die Folgen des Irankriegs fallen weniger schwer aus als befürchtet. Die Prognose kommt offiziell am Vormittag raus. Der frühere Hollywood-Produzent Harvey Weinstein muss für 15 Jahre ins Gefängnis. Das hat ein New Yorker Gericht jetzt verkündet. Im konkreten Fall ging es um den Missbrauch einer Produktionsassistentin. Insgesamt hatten mehr als 80 Frauen Weinstein Übergriffe oder Vergewaltigung vorgeworfen.
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5: Mit KI-Support. Viele Wolken gibt es heute Morgen, dazu auch immer wieder Schauer. Ganz vereinzelt kann mal ein kurzes Gewitter dabei sein. Später lockert es von Nordwesten her auf und im Westen wird es am Nachmittag oft trocken. Die Höchstwerte liegen je nach Ecke bei 16 bis 23 Grad. An der Küste kann es zeitweise Sturmböen geben. Morgen im Osten weiter Wolken und ab und zu Schauer, sonst nach Frühnebel öfter sonnig, maximal bis 24 Grad.

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0: Schönen guten Morgen, ihr Lieben. Schönen guten Morgen. Na, da fängt der Tag gut an, mal mit Joe Wadi Wadi. Come on, let's go. Herzlich willkommen, ihr Lieben, zur Sendung
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0: Donnerstag. Donnerstag, der 24. September 2026. Ihr hört die Sendung Der Morgen mit Gernot. Die gibt's live montags bis freitags von 6 bis 9 und unlive von 3 Uhr in der Nacht bis 6 Uhr ran immer als Wiederholungssendung vom Vortag. Die volle Stunde fängt bei mir immer an mit Nachrichten, Sport und Wetterbericht in kompakter Variante. Dann mit in der 20. Sendeminute ein kleiner Beitrag um halb die Wetteraussichten und 10 nach halb gucken wir, wer Geburtstag hat. Musikalischerseits wisst ihr, ja, meine Fans, die klatschen schon und können mitsingen. Richtig, gibt's immer den Fairness-Filter. Bedeutet, ich spiele immer einen deutschsprachig gesungenen, gefolgt von einem nicht deutsch gesungenen Titel. Dazwischen die aktuelle Uhrzeit, logisch in der Morgensendung. Und dann, ja, wenn ihr artig seid, wie immer, gibt's vielleicht, aber nur vielleicht, noch einen dämlichen Spruch dazu. Der ist kostenfrei, den braucht ihr nicht bezahlen. Kannst du mal sehen, was ich hier alles biete, wa? Ja, und keine lästigen Millionengeschenke. Gibt's hier auch nicht. Oh, kannst du mal sehen. 6 Uhr und 8 Minuten haben wir's. 8 Minuten nach 6. Nach Show Wadi Wadi in Englisch hören wir was Deutsches. Bernhard bringt den G, ehe ich den Kopf total verliere. Moin, moin. Und ich brauch das jetzt auch, so was ihr morgens auch ab und zu mal braucht. Ja, ein bisschen Koffein, ne? Ja, geht los.

0: Flotte Wachwert Musik hier in meiner Sendung Der Morgen mit Gernot und Bernhard bringt der Schlager Titan G, ehe ich den Kopf total verliere. 6:11 haben wir's. 7:04. Bad Boys Blue, die habe ich auch sehr viel im Programm. Logischerweise immer mit einem anderen Song. Heute hören wir mal Lady in Black.
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0: rhythmusbetonte Mucke mit Bad Boys Blue und Lady in Black. 6 Uhr und 15 Minuten, ganz genau 6:45 oder auch 15 Minuten nach 6 oder auch 6:15 genannt. Jetzt gibt's ein bisschen was Herzvolleres, etwas ruhiger angehende Klänge mit Gigi Anderson und 1000 Stunden hat die Nacht. Wobei, ich glaube, der singt 1000 Stunden hat die Nacht. Das ist aber mathematisch nicht korrekt. Naja, vielleicht singt sie es besser. Den hören wir jetzt gleich. In wenigen Sekunden geht's los.
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0: Kommt euch bekannt vor, war so ein kleines bisschen, wo kommt denn diese Melodie her? Tja, der Madre höchstpersönlich hat die Melodie nämlich mit einem ganz anderen Text jemand anderen übergeholfen. Und zwar, Irgendwo in dieser Nacht heißt der Titel dort und gesungen von Roland Kaiser. Und hier singt der Hitschreiber das Ding mal mit 1000 Stunden hat die Nacht. Höchstpersönlich, Gigi Anderson. 6:20 Uhr, ganz genau 10 Minuten vor 6:30. Jetzt gibt's den versprochenen Beitrag und dann gibt's eine andere Eckgröße aus dem englischen Comment. Chris Norman singt Lay Back in the Arms of Someone, sein Riesenknaller aus den 70ern mit der Formation Smokey, hier mal gesungen in Solo-Manier von ihm. Gegen den Leiter der Stadtwerke im nordrhein-westfälischen Lennstedt, der seinen Mitarbeiter schriftlich Heil und Sieg im neuen Jahr gewünscht hatte, ermittelt nun die Staatsanwaltschaft Siegen. Dies bestätigte Oberstaatsanwalt Clemens Mehrer am Donnerstag der Nachrichtenagentur DDP. Stadtwerkeleiter Johannes Greve habe mit der Parole das Kennzeichen einer verfassungswidrigen Organisation genutzt, sagte Mehrer. Der 54-jährige Greve hatte die Formulierung in einer per E-Mail an die Bediensteten verschickten Einladungsschreiben zur Weihnachtsfeier verwendet.
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0: Chris Norman, Lay Back in the Arms of Someone, um 6 Uhr und 26 Minuten, 4 Minuten vor 6:30 haben wir es. Die Formation Schweizer, die singt den Titel 13 Tage und das hat sie 1985, war das richtig? Ich würde mal vorsichtig sagen, ja, da kam der Titel her. Ja, also wie immer, Musik aus den 80ern richtig dufte, nicht nur in Englisch, sondern auch in Deutsch.
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0: Nicht schlecht, Herr Specht, oder? 13 Tage von der Formation Schweizer hier um 6:30 Uhr, ganz genau 6:30. Ja, genau. Ja, die Spritpreisgeschichte ist ja schon wieder in aller Munde, überall, wisst ihr ja, ne. Und bei MSN, wo die Richtlinien immer sehr, sehr streng sind, da haben sie eben meinen Kommentar gelöscht. Was hast du denn geschrieben, Gernot, hä? Ich hab geschrieben, so inhaltlich, ne? Die 17 Cent, die kann sich der Typ zwischen Februar und April in Einzelstücken rektal einführen. Ja, haben sie gelöscht. Ich hab trotzdem recht. Und hier könnte es nicht ausbremsen, MSN. Eins weiß ich. Sobald die AfD bundesweit an der Macht ist, weise ich mit fettem, dicken, angehobenen Zeigefinger auf MSN. Das könnt ihr glauben. Hundertprozentig. Das verspreche ich euch. Ihr werdet einen Ossi niemals zensieren. Niemals. Das könnt ihr vergessen. So eine westlichen kapitalistischen Drecksbetrüger werden definitiv keinen Ossi züchten. Vergiss es. Werdet ihr niemals hinbekommen. Abwarten. Wie war das immer? Hinten hat der Fuchs die Eier. Abwarten. Ihr seid auch dran. Diese Medienlandschaft hört auf, diese Zensurgeschichte. Jeder darf sagen und denken, was er will. Und er darf nicht zensiert werden. Auch nicht von dieser komischen MSN-Firma. Abwarten. Ihr lacht jetzt noch, aber ich glaube nicht, dass ihr später noch lachen werdet. Wir gucken mal, ne? Zeit wird alles halten. Wartet mal ab. Und dann lach ich, denn ich bin ein sehr schadenfreudiger Mensch, ne? Ihr werdet eine richtige Backpfeife bekommen, das ist versprochen. Jetzt gibt's das Wetter und danach Leslie Hamilton, No Hollywood Movie. MSN, lange treibt ihr euren Unsinn nicht, verspreche ich euch.
1: Mit KI-Support. Viele Wolken gibt es heute Morgen, dazu auch immer wieder Schauer. Ganz vereinzelt kann mal ein kurzes Gewitter dabei sein. Später lockert es von Nordwesten her auf und im Westen wird es am Nachmittag oft trocken. Die Höchstwerte liegen je nach Ecke bei 16 bis 23 Grad. An der Küste kann es zeitweise Sturmböen geben. Morgen im Osten weiter Wolken und ab und zu Schauer, sonst nach Frühnebel öfter sonnig, maximal bis 24 Grad.

0: Nicht schlecht, wa? Nicht schlecht. Schöne, entspannte Melodie zum vorsichtigen Wachwerden und im Rhythmus betonten Kaffeeschlürfen. Nee, nicht Gernot, also nie. Jetzt gibt's eine Aussage, die hat damals, ja, heute müsste man ja schon wieder sagen, das ist ja rassistisch gegen Männer und sexistisch gegen Männer. Ja, aber damals hat man das gar nicht so gesehen. Im Gegenteil, wir haben mit Schmunzeln den Text mitgesungen. Ina Deter behauptete damals, neue Männer braucht das Land. Naja, warum nicht? Konkurrenzbelebte Geschäft, ne? 6:37 Uhr, ja, 7 Minuten nach 6:30.
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0: Neue. Reichen nicht die alten auch? Ich verstehe das aber nicht. Ne? Aber schöner Titel, definitiv gewesen. Ja, wie laut mitgesungen damals. Damals war es Geschichten aus dem alten Berlin. 6 Uhr und 41 Minuten in der Zwischenzeit. Tatsächlich 4 Minuten vor 6:45. Na, spielen wir noch einen Song und dann gucken wir mal, wer Geburtstag hat. The Searchers singen When You Walk in the Room.
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Na, gucken wir mal, wer heute Geburtstag hat am 24. September. Unter anderem Claudia Oppert, ja, oder Oppert? Oppert, die heißt ja kein Doppel-B, also heißt die Oppert. Ne? Okay, die deutsche Unternehmerin und Reality-TV-Teilnehmerin wird heute 65 Jahre alt. Guck an. Des Weiteren Heinz Hönig, ne, der deutsche Filmschauspieler, wird heute 75 Jahre alt. Dann haben wir noch das ehemalige Fotomodell Uschi Obermeier. Die wird heute 80 Jahre alt. Kannst du mal sehen, ja? Ja, ja, ja. Wen haben wir noch? Jim Henson, da, der US-amerikanische Regisseur und Fernsehproduzent. Der hätte heute auch Geburtstag gehabt, ist aber im Alter von 53 Jahren 1990 verstorben. Wen haben wir noch auf der Agenda? Ach so, ja, das ja, jetzt fällt es mir wieder ein, ich wollte was ganz anderes sagen. Und zwar, gestern habe ich tatsächlich zwei Geburtstagskinder vergessen. Ja, waren so viele gestern. Unter anderem Julio Iglesias und, wer hat da noch gefehlt? Ray Charles, ne? Die beiden wollte ich also nochmal musikalisch würdigen. Das hole ich heute nach. Erstmal Julio Iglesias, wenn ein Schief vorüberfährt oder so ähnlich, singt ja das Ding. Das Ding hören wir uns jetzt an. Also Geburtstagsgratulationen hatte ich ja gestern gesagt, aber ich wollte musikalisch ihn nochmal zu Wort kommen lassen, hätte ich jetzt beinahe gesagt. Hier ist er.

0: Julio Iglesias war gestern das Geburtstagskind des Tages, hatte ich gestern vergessen. Heute war kein Sänger bei. Habe ich ja Glück, ne? Kann ich aber schnell nachträglich. Gratuliert hatte ich ja aber nachträglich dem Julio hier die Bühne bieten. Richtig, wenn ein Schiff vorüberfährt. 6 Uhr und nachher jetzt gleich 50 Minuten, 10 Minuten vor 7 haben wir es. Billy Idol besingt jetzt To Be a Lover.
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Billy Idol, To Be a Lover, um 6 Uhr und 55 Minuten. Einen schnuckligen Song haben wir noch, bis ran an die 7 Uhr Nachrichten und somit ist die Stunde zu Ende, die erste. Aber ihr wisst ja, wir haben ja noch zwei, in denen ich auch auf den Keks gehen kann. Ne? Bei vielen ist das tatsächlich so. Ich habe das bei mir ähnlich, ne? Nur nicht zu diesen Uhrzeiten, dass sich viele einen Radiowecker stellen. Ja? Die modernen Internetradios können sich selbstverständlich auch mit Internetradiosendern wecken lassen. Und da sieht man dann tatsächlich sprunghaft um exakt 7 Uhr und auch um exakt 8 Uhr erheblich mehr Hörerzahlen. Ja? Danke dafür, dass ihr euch zum Beispiel meinen Radiosender als Wegdienst praktisch in euren Internetradio eingespeichert habt. Wir hören Frank Zander noch und die Disco-Polka und dann freue ich mich, euch in der zweiten Stunde begrüßen zu dürfen. Bis gleich, ihr Lieben. Schönartig dranbleiben.

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Ha? 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Ja, Wudi-Bum, Wudi-Wusch. Kleine phonetische Steigerung. Luft holen muss sein.

bekommt man schönen Schwitz, meine Dame. Aber bei ihrer Figur tut das gut. Ja, das ist ja besser als Sauna. Denn wir Deutsche müssen uns mehr bewegen, nicht wahr? Achtung, aufgepasst.

Kusche die Urne, mein Junge. 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
2: Im Studio sind Gröling. Schönen guten Morgen. Olympische Spiele wird es vorerst nicht in der Hauptstadt geben. Berlin zieht sich laut Medienberichten zurück, nach dem Wahlsieg der Linken, die gegen Olympia ist, und dem letzten Platz im Bewerberranking. Bei Berlins Mitbewerber Leipzig ist man enttäuscht. Dazu sagte der Leipziger CDU-Bundestagsabgeordnete und Bahnrad-Olympiasieger Jens Lehmann.
3: Berlin hat ein super Konzept gehabt. Insgesamt ist es von vielen Verbänden gesagt worden, dass Berlin eine international ganz, ganz große Chance hat. Die größte eigentlich von allen drei Bewerbern. Das aber hat sich am Sonntag bestätigt mit der Wahl. Und da ist es sozusagen in den letzten zwei Tagen alles in sich zusammengefallen, was ich mit ganz, ganz großer Trauer hinnehme.
2: Übermorgen entscheidet sich, ob München oder die Rhein-Ruhr-Region international antreten soll. Für den Aktionsplan der Bundesregierung gegen Sozialmissbrauch gibt es Lob und Kritik. Während Städte und Landkreise die Pläne begrüßen, hält sich die Begeisterung bei Sozialverbänden eher in Grenzen. Dazu sagte Katja Kipping, Geschäftsführerin des Paritätischen Gesamtverbands im Ersten.
4: Wir sehen hier eine Gefahr, dass am Ende vor allen Dingen die Opfer von organisierten Sozialleistungsmissbrauch noch mal eins obendrauf kriegen.
2: Unter anderem geht es bei dem Aktionsplan gegen professionelle Banden, die Schrottimmobilien an Menschen aus Osteuropa vermieten und ihnen so große Teile der Sozialleistungen abknüpfen. Wieder Drohnenalarm an einem deutschen Flughafen. Am Airport Berlin-Brandenburg wurde deshalb der Flugbetrieb am Abend kurzzeitig gestoppt. Zuvor war eine Drohne über dem Gelände gesichtet worden, heißt es von der Bundespolizei. Nach rund 45 Minuten liefen Starts und Landung wieder. Russlands Präsident Putin soll in den USA wieder der rote Teppich ausgerollt werden. Die Trump-Regierung hat den Kreml-Chef zum G20-Gipfel im Dezember eingeladen. Der ukrainische Präsident Zelensky hat sich auch bereit erklärt, Putin dabei zu treffen. Das lehnt der Kreml aber ab. Künstliche Intelligenz kann wohl helfen, viele noch unerkannte Herzprobleme binnen Sekunden zu erkennen. Britische Forscher haben eine KI so trainiert, dass sie bei einem EKG die meisten Menschen mit Herzschwäche und undichten Herzklappen identifiziert. Auch wenn der Arzt eigentlich gar nicht danach gesucht hat.
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5: Mit KI-Support. Viele Wolken gibt's heute Morgen und im Norden und Osten kommen immer wieder Schauer runter, ganz vereinzelt auch mal ein kurzes Gewitter. Später wird's in vielen Ecken freundlicher und im Westen bleibt es am Nachmittag meist trocken. Die Höchstwerte liegen heute zwischen 16 und 23 Grad. An der Küste kann es dazu stürmisch werden. Morgen nach etwas Nebel am Morgen oft sonniger, maximal bis 24 Grad.

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0: Die Vögel sangen uns ein Liedchen, trillerten, ja, The Birds und Mr. Tambourine Man war der Opener der zweiten Stunde meiner Sendung
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0: So, legen wir los, wa? Legen wir los. Ihr wisst ja, die Sendung Der Morgen mit Gernot gibt es montags bis freitags immer von 6 bis 9 und live, ne? Und unlive von 3 Uhr in der Nacht bis 6 Uhr ran immer die Wiederholung vom Vortag, ne? Die Sendung heute vom Donnerstag, den 24. September 2026, gibt es also morgen früh ab 3 Uhr nochmal zu hören, ne? Jetzt müssen wir es erstmal gestalten, damit es ja morgen auch zu hören ist. Richtig. Zur vollen Stunde, deswegen Nachrichten, Sport und Wetterbericht in kompakter Variante. Denn in der 20. Sendeminute ein kleiner Beitrag. Um halb hören wir dann den Wetterbericht und 10 nach halb gucken wir, wer Geburtstag hat. Musikalischerseits, wir kennen das ja, meine Stammhörer, logisch gibt's immer einen Wechsel von Deutsch in nicht-deutsch gesungenem Liedgut und dazwischen die aktuelle Uhrzeit. Ne? 7 Uhr und 7 Minuten haben wir es, 7 Minuten nach 7. Und nach den Birds mit Mr. Tambourine Man in Englisch hören wir was Deutsches von legendären Ace Cats. Streng geheim singen sie. Ich find's schön, dass ihr da seid und begrüße euch aufs Herzlichste. Danke fürs Einschalten.

0: Nicht echt wahr? Die Ace Cats und streng geheim. Flotte Mucke zum Wachwerden, nix mit Shibu und weiter oder so. Ne? Wir bleiben mal ruhig im Rock'n'Roll oder Rockabilly-Rhythmus mit den Stray Cats und Stray Cat Strut. So heißt der nächste Song um 7 Uhr und 11 Minuten, 4 Minuten vor Viertel 8.
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0: 5 Wochen lang haben britische Polizisten einen Drogenhändler versteckt überwacht, um dann doch versehentlich das Nachbarhaus zu stürmen. Die Londoner Rentnerin Lillian Manning erlitt einen Schock, als die Beamten in der Nacht plötzlich in ihrem Schlafzimmer standen. Nach dem Fauxpas nahmen die Beamten dann im richtigen Haus 3 Personen fest. Erst neulich stürmten Londoner Polizisten ein Haus, um einen Mann festzunehmen, der bereits in Haft war.
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0: 7:19 haben wir's. Ja, 19 Minuten nach 7. Lynyrd Skynyrd und Sweet Home Alabama.

0: Lynyrd Skynyrd und Sweet Home Alabama um 7:24, 6 Minuten trennen uns noch vor der halb 8 Marke. Ich wühle die ganze Zeit im Netz so ein bisschen rum und suche hier was raus, was mich ein bisschen nervt, dass man von diesem MSN nicht loskommt. Ich muss mal da in dem Browser hier irgendwo das abschalten können. Ja, weil du wirst ja praktisch vordefinierte Nachrichten, kriegst du ja von Microsoft Search oder wie die da heißen, ne? Ja, es gibt doch noch mehr Anbieter auf der Welt. Es gibt doch nicht nur Microschrott. Das werde ich ja gerade abschalten, bin ich gerade bei, so ein bisschen abgelenkt. Merkt er ja, war, ja, das geht mir nämlich echt auf den Keks. Weil wenn man denn was hinschreiben möchte, ne, als Kommentar, wird alles abgelehnt. Ne, wird alles an, entspricht nicht unseren Richtlinien. Ja, siehst du, und meinen Richtlinien entspricht MSN nicht. Ne? Würde ich ganz gerne mal ausschalten, den Kram. Ich kann mir auch direkt irgendeine Seite raussuchen und kann das zum Beispiel googeln. Und dann ist das gut. Ne? Aber diese vorgefertigten Nachrichten und so, das ist nicht so lustig. Nicht mal für mich. Ich weiß nicht, ob es euch auch so geht. Vielleicht geht es euch auch auf den Keks, was ich gerade erzähle. Kann sein, durchaus. Ne? Jeder, wie er hier ne, möchte. Aber dieses Vordefinieren von Nachrichten, das ist das eine. Aber dass du dann, wenn du dann irgendwelche Kommentare zugibst, egal in welcher Richtung, ja, das entspricht nicht unseren Richtlinien. Hä? Ja, jetzt such dich gerade mal die Richtlinien, was denn entspricht. Ne? Vielleicht so ein bisschen Bauchpinseln. Bauchpinseln ist überhaupt das Beste. Ja? Das wird wahrscheinlich gestattet. Der Typ, der da gerade an der Macht ist, ist der Beste der Welt. Einwandfrei, der Typ. Ich habe noch nie einen besseren. Er ist ein Supermann erster Kalöer. Weil ich guck mal. Ja, entspricht unseren Richtlinien. Ah, ja gut. Dann weiß ich Bescheid. Jürgen Drews, irgendwann, irgendwie und irgendwo sehen wir uns wieder. Ich hab's gewusst.
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0: Jürgen Drews mit Flotter Mucke zum Wachwerden. Genau, irgendwann, irgendwo, irgendwie sehen wir uns wieder. 7:30 Uhr, ganz genau 7:30, sprich auch Halbzeit der kompletten Sendung Der Morgen mit Gernot. Wir hören uns jetzt das Wetter an mit KI Support. Genau. Und dann gibt's Britney Spears, ja, Baby One More Time. Aber erst dies Wetter.
1: Mit KI Support. Viele Wolken gibt's heute Morgen und im Norden und Osten kommen immer wieder Schauer runter, ganz vereinzelt auch mal ein kurzes Gewitter. Später wird's in vielen Ecken freundlicher und im Westen bleibt es am Nachmittag meist trocken. Die Höchstwerte liegen heute zwischen 16 und 23 Grad, an der Küste kann es dazu stürmisch werden. Morgen nach etwas Nebel am Morgen oft sonniger, maximal bis 24 Grad.

0: Baby, one more time. Britney Spears hier in der Sendung. Der Morgen mit Gernot um 7:35, 5 Minuten nach 7:30 haben wir's. Ja, gleich werden wir uns mal denjenigen zu, die heute Geburtstag haben. Zuvor hören wir noch eine schöne Nummer in Deutsch. Im Original ist das Ding von Tommy James and the Shondells und heißt Crimson and Clover. Die Joan Jett und The Blackhearts haben das Ding auch geschmettert, kann ich mich entsinnen. Wir hören jetzt mit Henna Heuer mal eine deutsche Variante. Tränen der Liebe.
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So, schauen wir mal, wer heute Geburtstag hat. Am 24. September, ja, tatsächlich, die Claudia Opert, ja, die wird heute 65 Jahre alt, deutsche Unternehmerin und Reality-TV-Teilnehmerin. Des Weiteren, Heinz Hönig, ja, der deutsche Filmschauspieler, wird heute ganze 75 Jahre alt. Herzlichen Glückwunsch dazu. Und wer sie noch kennt, das ehemalige Fotomodell Uschi Obermeier, ja, sie wird heute 80 Jahre alt. Herzlichen Glückwunsch an der Stelle. Des Weiteren zu erwähnen, Dieter Schwarz. Wer ist das? Der deutsche Unternehmer und Milliardär und Lidl-Gründer. Ah, der von der Schwarzgruppe. Klar, klar, klar, klar. Wird heute 87 Jahre alt. Herzlichen Glückwunsch. Jim Henson, der US-amerikanische Regisseur und Fernsehproduzent, der hätte heute auch Geburtstag gehabt, ist aber leider 1990 im Alter von 53 Jahren verstorben. Des Weiteren haben wir auf der Agenda nämlich das, was ich gestern leider so ein bisschen aus Versehen, hätte ich gesagt, vergessen habe. Der Ray Charles, der hat ja gestern Geburtstag gehabt und ich hätte ihn ganz gerne auch musikalisch, ja, ein Ständchen singen lassen. Und das machen wir nämlich jetzt. Ja? Und zwar Hit the Road Jack, hören wir, von Ray Charles. Der hatte gestern Geburtstag. Bitte.

0: Ray Charles und Hit the Road Jack. Nicht schlecht, wa? Flotte Mucke mit dem Geburtstagskind von gestern. So, ihr Lieben, ein anderer, der leider nicht mehr unter uns ist, aber auch weit über 80 Jahre geworden ist, ist Toni Marshall. Komm, gib mir deine Hand, singt er jetzt gleich. Das müsste 72 oder so gewesen sein, ich überlege gerade, nee, 71 sogar. Guck an, ja. Ja, da war ich schon auf der Welt, ja, und habe sowas tatsächlich aus dem Radio gehört, weil meine Mutter, die hatte den Radiosender Rias Berlin, Rias 1 angehabt. Und da gab's so eine Mucke regelmäßig zu hören. Ja, mit der bin ich aufgewachsen, zwangsläufig. Damals gab's nicht die Nummer von wegen, ich habe ein eigenes Radio und höre, was ich will. Nee, zu meiner Zeit war das doch so, da wurde gehört, was die Eltern eingeschaltet haben. Und wehe dem, du bist an den Radio-Drehregler rangegangen und wolltest einen anderen Sender hören. Das gab aber Mecker mit Eckart, sah ich euch. Und auch das Fernsehprogramm haben die Erwachsenen bestimmt. Ja? Erstens, der Fernseher wurde eingeschaltet, wann sie das wollten. Nicht du hier einfach mal schnell die Röhre an und dann mal kicken irgendwelchen Blödsinn hier mit RTL und Co. Ach, die gab's gar nicht. Wir hatten nur 5 Fernsehsender. Ihr hört richtig. 5 Stück. Ne? Und von den 5 war dann natürlich die Auswahl relativ einfach und übersichtlich. Ja, und was guckte meine Mutter? Heinz Schenk im blauen Bock beim Ebbelwein oder so ähnlich. Ja, oder sowas. Ja, und dann bist du dann halt mit dieser Musik auch groß geworden. Unter anderem über die Bänke und über die Tische ging es mit Toni Marshall. Komm, gib mir deine Hand. Das hörte sich so an. Hören wir gleich in ein paar Sekunden.
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0: Zu Toni Marshall gibt's noch zu sagen, ja. Ich habe noch ein bisschen gelesen und tatsächlich, ja, der am 3. Februar 1938 als Herbert Anton Blöd, tja, das ist blöd, dass man so heißt, in Baden-Baden geborener. Ja, bürgerlich hieß er, hat sich umbenannt, dann nach dem ersten Kind Herbert Anton Hilger. Ja. Genau, war ein deutscher Schlagersänger und Fernsehmoderator. Der ausgebildete Opernsänger wurde 1971 durch den Hit Schöne Maid bekannt und verkaufte in den folgenden Jahrzehnten rund 20 Millionen Tonträger. Lieder wie Komm, gib mir deine Hand, ja, oder auch Ich fang für euch den Sonnenschein, Junge, die Welt ist schön und Bora Bora oder Auf der Straße nach Süden gab ihn den Spitznamen Fröhlicher oder Fröhlichmacher der Nationen ein. Ne? Marshall sang in 8 Sprachen und beherrschte neben Klavier und Geige 4 weitere Instrumente. Toni Marshall, ja, immer ein Garant bei mir in der Sendung und er wird auch immer ein Plätzchen haben. Ja, hier, was wollte ich noch sagen? Ach ja, siehst du, hier stand noch, das fand ich auch interessant, ne? Vor der Geburt seines ersten Kindes änderte er den Familiennamen in den Geburtsnamen seiner Mutter und die hieß Hilga. Deswegen hat er also doch nicht den Namen Blöd behalten. Das wäre auch echt blöd, so zu heißen und so auch aufzutreten. Ne? Naja, viele Künstler haben ja einen Künstlernamen und der schließt also definitiv nicht auf den bürgerlichen Namen. Ne? Eins noch hier zu sagen, 1962 heiratete Marshall seine Freundin aus Kindertagen, die Gabi. 1963 kam Sohn Mark Marshall zur Welt. 1967 folgte Pascal und 1979 eine Tochter. Ja. Okay, das soweit zum Toni Marshall. Was gibt's jetzt hier Schönes zu erzählen? Ganz einfach. Semino. Ach nee, der kommt ja erst später. Jetzt gibt's erstmal Roxette. Roxette und It Must Have Been a Love. Und das Ganze um 7.51 Uhr, 9 Minuten vor 8.
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0: Roxette mit entspannten Klängen. It must have been a love. Um 7.55 Uhr. Mensch, haben wir ja die Stunde auch schon wieder geschafft. Also das ging, die zweite ging irgendwie etwas schneller um. Ah, ja, ja. Das kommt dabei raus, wenn man so nebenbei beschäftigt ist und hier fummelt und da fummelt und guckt und macht und tut. Dann zack, dann erlebt man nicht aktuell so richtig so intensiv, was hier im Radioprogramm so abläuft. Ja, und zack, war die Stunde weg. Ihr Lieben, einen Schnuckel in Song habe ich noch bis ran an die Nachrichten, Sport und Wetterbericht in kompakter Variante. Ihr kennt ihn alle in Englisch von ABBA, Knowing Me, Knowing You, ne, aus dem Jahr 1976. Wir hören die Nummer in Deutsch von Julia Lindholm. Ich bin ich und du bist du. Was für ein... Also, das ist ja eine Feststellung erster Kajüte. Na gut, ja, ja, das ist so ungefähr, du bist da und ich bin hier. Ja, und der andere sagt dann, nee, ich bin hier, du bist da. Ja, nee, ist klar. Bis gleich, ihr Lieben. Schönartig sitzen bleiben vor den Radiogeräten oder Empfängern. Und dem bösen Kerl dort zuhören, der nur dem ihr Zeug quatscht am frühen Morgen. Ja, stimmt.
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0: die Zeit. Es ist 8 Uhr. 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
2: Im Studio Sönke Röhling. Schönen guten Morgen. Nach der Wahl in Berlin warnen prominente Grüne vor einer Koalition mit der Linken. Hintergrund sind die antisemitischen Aussagen mehrerer linken Politiker in der Hauptstadt. Mehr von Tim Britztrup.
3: Baden-Württembergs Ministerpräsident Özdemir fordert seine Parteifreunde im Politico-Podcast dazu auf, dieselben Maßstäbe anzulegen wie bei der AfD. Auch der Grünen-Politiker und Vorsitzende der deutsch-israelischen Gesellschaft Volker Beck warnt vor einer linksgeführten Regierung in Berlin. Er sagte der Neuen Osnabrücker Zeitung, er sehe bei der Linken Terrorfreunde im Kader sitzen. Beck fordert eine klare Absage an die Linkspartei und spricht sich für eine Koalition mit CDU und SPD aus.
2: Russlands Präsident Putin soll in den USA wieder der rote Teppich ausgerollt werden. Die Trump-Regierung hat den Kreml-Chef zum G20-Gipfel eingeladen, Dirk Justus.
4: Der findet im Dezember in Miami statt. Die USA haben dieses Jahr den Vorsitz der Staatengruppe. Wir hoffen, dass er die Einladung annimmt, sagte US-Außenminister Rubio. Der ukrainische Präsident Zelensky hat sich bereit erklärt, Putin beim G20-Gipfel zu treffen. Aus dem Kreml heißt es aber, das sei unmöglich. Einmal mehr kam der russische Gegenvorschlag, Putin könne Zelensky in Moskau empfangen.
2: Der Aktionsplan gegen Sozialmissbrauch sorgt für geteilte Reaktionen. Sozialverbände warnen vor einem Generalverdacht gegen Menschen aus Osteuropa. Lob kommt dagegen von den Kommunen. Die Bundesregierung will gegen Banden vorgehen, die mit Schrottimmobilien Sozialleistungen abgreifen. Der verurteilte Windkraftbetrüger Henrik Holt ist in Dubai gefasst worden. Ende August hatte er sich bei einem Freigang abgesetzt. Die Staatsanwaltschaft Osnabrück bestätigt die Festnahme. Wegen eines neuen Abkommens könnte Holt nun nach Deutschland ausgeliefert werden. Olympische Spiele wird es vorerst nicht in der Hauptstadt geben. Laut Medienberichten zieht Berlin seine Bewerbung zurück. Am Ende war der Widerstand in der Stadt zu groß und auch das Konzept kam nicht so gut an. Am Samstag entscheidet sich, ob München oder die Rhein-Ruhr-Region international antreten soll.
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5: Mit KI-Support. Viele Wolken gibt's heute Morgen und im Norden und Osten kommen immer wieder Schauer runter, ganz vereinzelt auch mal ein kurzes Gewitter. Später wird's in vielen Ecken freundlicher und im Westen bleibt es am Nachmittag meist trocken. Die Höchstwerte liegen heute zwischen 16 und 23 Grad. An der Küste kann es dazu stürmisch werden. Morgen nach etwas Nebel am Morgen oft sonniger, maximal bis 24 Grad.

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0: Was für ein Opener. And People, Moving On Up, war tatsächlich der Opener meiner Sendung.
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0: Donnerstag haben wir schon wieder. Donnerstag ist immer der kleine Freitag, sage ich immer, ne? Ja. Ein Tag noch und dann ist Loch im Hemde einwandfrei. Zwei Tage nichts tun, aber dazu später mehr. Und morgen müssen wir auch nochmal ran hier und die Leute auf den Keks gehen. Und das mache ich gerne. Montags bis Freitags live von 6 bis 9 Uhr und unlive dann in der Nacht von 3 Uhr bis 6 Uhr ran immer die Wiederholung vom Vortag. Zur vollen Stunde bei mir seid ihr gewohnt, Nachrichten, Sport und Wetterbericht zu hören. Dann gibt es einen kleinen Beitrag in der 20. Sendeminute um halb dann die ausführlichen Wetterdaten vom Kurt Berlin Tegel, da sitzt der, nämlich der Wetterfrosch. Und 10 nach halb so circa schauen wir, wer heute Geburtstag hat. Musikalischerseits der stete Wechsel von deutsch und nicht deutsch gesungenem Liedgut. Und dazwischen ein blöder Spruch und die aktuelle Uhrzeit vom Moderator. 8 Uhr und 8 Minuten haben wir es, 8 Minuten nach 8. Jetzt hören wir Katja Epstein mit der deutschen Fassung von This World Today is a Mess. Ne? Donna Hightower singt das Ding in Englisch und hier die deutsche Variante. Schön, dass ihr da seid. Ich stelle mich kurz vor und dann singt erst die Katja.
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0: Da war schon Schluss. Na gut. Ups, was hat die ganze gemacht? Jetzt dicht daneben ist auch vorbei. Sei also drin. Super, super. Katja Epstein, Wölfe und Schafe. Wir haben es 8:12, 3 Minuten vor 8:45. Jetzt gibt's eine schöne Nummer von Cher. Die hat die Dingens, die Mary Rose, auch in Deutsch gesungen. Ne? Leider liebe ich dich immer noch. Aber hier heute mal das Original von Cher.
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Cher mit Belief. Hier in meiner Sendung Der Morgen mit Gernot. 8:16 haben wir es. 8:09. Jetzt gibt's die Nummer, die haben wir doch vorgestern. Genau, wie Joan Jett Geburtstag hatte. Richtig, da haben wir sie gehört, ne? Joan Jett and the Blackhearts und I Love Rock'n'Roll. Nein, die hören wir jetzt nicht. Aber doch, wir hören sie doch. Von der Melodie auf jeden Fall. Nur in Deutsch gesungen. Gildo Horn und die orthopädischen Strümpfe singen Ich find Schlager toll. Genau mit dieser Melodie. Liebe Sternchen, Hörer, Sternchen, innen. Nein, nein, nein, nein. So ein Blödsinn gibt es hier nicht. Der Morgen mit Gernot bleibt genderfrei. Auf die Werbeeinspielungen der Laut AG hat der Morgen mit Gernot keinen Einfluss. Liebe Radiohörer, danke fürs Einschalten hier in der genderfreien Sendung Der Morgen mit Gernot.

I Love Rock and Roll im Original, ja, mit Joan Jett in der Black Hearts vor kurzem. Hat sie ja Purzeltag gehabt. Und hier in der deutschen Fassung mit Gildo Horn und die orthopädischen Strümpfe. Ich finde Schlager toll. Ja, das stimmt. Dem schließe ich mich gerne an. Und ich weiß, dass mindestens 50% der Hörer auch den einen oder anderen deutschen Schlager ganz gut finden. Hier bei mir in der Sendung Der Morgen mit Gernot. Wir haben es jetzt 8:20 Uhr, 10 Minuten.

vor halb neun. Jetzt gibt's wie immer den Beitrag um die Zeit und anschließend Fonds Blancs und What's Up. Na bitte. In Singapur haben die Behörden eine Frau aus deren staatlich geförderter Wohnung gewiesen, nachdem sie Müll aus dem Fenster geworfen hatte. Die 47-jährige Wong Songying ist die erste Einwohnerin, gegen die ein neues scharfes Gesetz zur Eindämmung des berüchtigten Killermülls angewendet wurde, wie eine Behördensprecherin am Mittwoch sagte. Die Frau war bereits im Juli zu 3 Monaten Gefängnis verurteilt worden, weil sie Ziegelsteine und Blumentöpfe aus dem Fenster ihrer Hochhauswohnung geworfen hatte. In Singapur gibt es regelmäßig Beschwerden, dass Fahrräder, Fernseher, Flaschen und Kaffeetasse von ihren Besitzern auf diese Weise entsorgt werden.

0: Fond en Blanc und What's Up. Um 8 Uhr und 26 Minuten, 4 Minuten trennen uns noch vor der 8:30 Marke. Ja, wir wenden uns gleich den Wetterdaten zu. Na? Vorher werden wir noch ein Genre beglücken, und zwar das von Country Line Dance und Westernmucke. Larry Schuber und seine Mannen Western Union aus Berlin besingen Auf der Autobahn. Ach, was schön aber auch.
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0: Das englische Vorbild war von Willie Nelson, On the Road Again, und hier mit Larry Schubert, dem Unvergessenen, und seiner Formation Western Union auf der Autobahn. Ihr Lieben, wir haben es 8 Uhr und 30 Minuten, genau. Jetzt gibt's gleich ein paar Verbrauchertipps, eventuell, ne? Und dann gibt's aber, ja, ja, ja, die Mehrheit wird sich freuen auf den Titel Dancing Queen, aber zu früh gefreut. Die Nummer hören wir uns in Spanisch an. Von aber eingesungen, tatsächlich in spanischem Gesangs. So, und vorher gucken wir mal, was denn der ständig verschlafene Kurt kommt, dieser Wetterfrosch, ja, der hat, das werden wir mal später kommentieren. Jetzt erstmal eins, die Daten, die ihr mir schickt, und zwar die 16 Landeshauptstädte der 16 Bundesländer in alphabetischer Reihenfolge mit ihren aktuellen Temperaturen. B, wie Staatsratsvorsitzende der Linken, Gernot, du sollst das Wetter vorlesen. Im Wetter gibt's nichts Politisches. Nee? Kann man mit Petrus, können wir darüber nochmal reden? Alle, wo jetzt demnächst links regieren, dass die immer Minusgrade haben? So minus 60 Grad circa? Nicht? Geht nicht? Schade eigentlich. Soll ich jetzt mehr Bier dafür geben? 3? Ach, du bist unbestechlich. Schade eigentlich. Na gut. Berlin 13 Grad, wechselnd bewölkt und böiger Wind dazu. Danke, Petrus, du hörst ja doch noch auf mich. Du kannst dort ruhig etwas stärker blasen, ja, in Berlin. Damit die bösen Gedanken aus den Gehirnen kommen. Du bist so böse, Gernot. Sag jetzt endlich die Daten, den Rest will niemand hören. Doch, ich schon. Bremen 11 Grad, einzelne Schauer möglich. Dresden 12 Grad, wechselhaft mit Schauern. Düsseldorf 13 Grad, bewölkt. Erfurt 13 Grad, einzelne Schauer möglich. Hamburg 12 Grad, einzelne Schauer möglich. In Hannover 13 Grad und heiter. Kiel 12 Grad, stark bewölkt. Magdeburg 13 Grad, wechselnd bewölkt, und auch dort weht ein böiger Wind dazu. In Mainz 15 Grad, stark bewölkt. München 14 Grad, stark bewölkt. Potsdam hat 12 Grad und wechselnd bewölkt. Dazu ein böiger Wind. Das ist zu dicht an Berlin dann. Gernot, Saarbrücken 11 Grad, stark bewölkt. Schwerin 12 Grad, einzelne Schauer möglich und böiger Wind dazu. Stuttgart 14 Grad, stark bewölkt, und Wiesbaden wie immer zum Schluss 15 Grad und stark bewölkt. Die Wetteraussichten sehen bzw. lesen sich wie folgt. Heute ist das Wetter in Deutschland recht wechselhaft. Im Osten und Süden gibt es örtlich Schauer und einzelne Gewitter, während es nach Westen hin häufiger trocken und sonnig ist. Im Norden ist es windig, an der Nordsee sind teils Sturmböen möglich. Danke, lieber Kurt, und jetzt darfst du dich wieder hinlegen, ne? So ein bisschen Froschschenkel streicheln und Tschubu machen. Schnarchen eigentlich Wetterfrösche auch?
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0: Dancing Queen in Spanisch, direkt von ABBA eingesungen. Nicht schlecht, Herr Specht. 8:37 haben wir es. 8:37. So, jetzt gibt's einen schönen Titel. Ach, ich weiß gar nicht, ob ich den ansagen darf. Nicht, dass das sexistisch ist, ja? Ja, zieh dich aus. Gernot, lest das richtig vor. Was steht da? Na, Holger Thomas sagt, zieh dich aus. Bezieht sich das auf alle Mädels? Gernot, du sollst das richtig lesen. Na gut, zieh doch aus. Man kann ja mal ein I mit einem O verwechseln, oder? Das sind ja sehr, sehr ähnliche Buchstaben. Die sehen ja zum Verwechseln sich ähnlich aus. Was? Ich weiß nicht, was du im Kaffee hast, Gernot. Aber alle Hörer, die dir zuhören, möchten gerne, dass es Doppelte haben.
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So, dann schauen wir mal, wer heute Geburtstag hat. Unter anderem Claudia Oppert, ja, die deutsche Unternehmerin und Reality-TV-Teilnehmerin, wird heute ganze 65 Jahre alt. Herzlichen Glückwunsch an der Stelle. Des Weiteren Heinz Hönig, ne, der deutsche Filmschauspieler, wird heute 75 Jahre alt. Auch da herzlichen Glückwunsch zu. Wer sie noch kennt, das ehemalige Fotomodell Uschi Obermeier. Ja, 1946 geboren, wird 80 Jahre alt. Dann haben wir noch die US-amerikanische Musikerin Linda McCartney, ja, die ja leider 1998 im Alter von nur 56 Jahren verstorben ist. Die hätte heute auch Geburtstag gehabt. Wer aber noch da ist, den dürfte der eine oder andere doch indirekt kennen. Dieter Schwarz, ja, der deutsche Unternehmer, Milliardär und Lidl-Gründer, ne, wird heute 87 Jahre alt. Herzlichen Glückwunsch und danke für die preiswerten Produkte. Gernot, machst du Werbung hier für Kaufland, Schwarzgruppe und Lidl? Nein, niemals. Ich bekomme den denn auf das schmale Brett. Jim Henson, US-amerikanischer Regisseur und Fernsehproduzent, der leider 1990 im zarten Alter von 53 Jahren von uns ging. Aber schöne Sachen hat er uns hinterlassen, wie wir ja wissen. Der hätte heute auch Geburtstag gehabt. Und ich möchte erinnern, gestern habe ich ihn zu kurz kommen lassen, musikalischerseits zumindest. Ne? Gestern hatte er Geburtstag, die Rede ist vom Traum aller Schwiegermütter. Ja, und es, ich sag mal, eine Aussage, die er selbst getätigt hat, ja, bei einem Interview. Er hat mit mehr als 3000 Damen Beep gehabt. Oha, guck an. Ja. Wie auch immer, singen kann er jedenfalls auch. In der ersten Stunde hatten wir ihn schon akustisch zu hören mit dem Titel Wenn ein Schief vorüberfährt. Genau, und die Nummer, die hören wir uns jetzt in Spanisch an, in seiner Heimatsprache. Ne? Die Rede ist von Julio Iglesias. Un canto a Galicia oder so ähnlich muss das heißen. Das kommt mir sehr, sehr spanisch vor. Herzlichen Glückwunsch noch mal, ich sagte es zwar gestern, aber hier hören wir jetzt nochmal akustisch.

0: Der spanische Platzhirsch wurde gestern 83 Jahre alt und ihm zu Ehren wollte ich ihn nochmal singen lassen. Na, eine tolle Stimme hat er ja, tolle Ausstrahlung auch und das Gleiche empfanden Millionen von Mädels, die seine Tonträger kaufen. Ne? Denn da ist er ja sehr weit vorne im Verkauf seiner Tonträger. Ihr Lieben, wir haben es 8 Uhr und 49 Minuten, 4 Minuten nach 8:45. Uwe habe ich sehr oft im Programm, der ist ein Songschreiber, ja, mit seinen vielen Kompagnons, Karl-Heinz Ruprecht und mit Gigi Anderson ist auch sehr gut befreundet und machen mehrere Projekte zusammen. Die Rede ist von Uwe Busse, Mein Herz in deinen Händen, nochmal ein bisschen kleine Musikchen fürs Herz, ja, als vorletzten Titel.
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0: Ja, da hat er Ahnung von, ne? Musik zu schreiben, Hits zu schreiben, da hat er Ahnung von. Nicht nur für sich, sondern für viele, viele andere seiner Mitstreiter. Ihr Lieben, es ist der Moment wieder, wo ihr, wisst schon, die Großpackung Taschentücher rausholen müsst. Ja, die 250 Stück und könnt schon mal losheulen. Der Gernot geht. Ja, und bei der Hälfte der Packung der Verheulten dann könnt ihr zur Seite stellen. Jetzt kommt die gute Nachricht. Morgen ab 6 Uhr gehe ich euch wieder auf den Keks. Ja, fein. Ja, ja, ich hör's. Wir haben's gemusst. Immer nur halbe Versprechung. Ja. Ab 6 Uhr bin ich wieder für dich da. Jetzt viel Spaß mit den nachfolgenden Sendungen auf euren Lieblingssendern. Einen schnuckligen Song hab ich noch. Und zwar von den Bay City Rollers. Wobei ich immer noch nicht weiß, ob denn der Song heißt Dingens. Ach, das lassen wir heute. Generell gibt es den Titel eigentlich von Dusty Springfield, ne? Und auch die Iron Cheer hat eine deutsche Fassung von dem Ding aufgenommen. Alles, was ich will, bist du. Wir hören jetzt das Ding mit den Bay City Rollers. Und Dings da, wie hieß er? Les McCone, ne? Der Frontsänger, der dann auch von Dieter Bohlen schöne Musiken geschrieben bekommen hat und die richtig erfolgreich gespielt hatte. Richtig. So, ich wie immer mache einen Fisch, schwimme davon. Euch einen schönen Tag. Morgen ab 6 Uhr bin ich wieder da. Sagte ich bereits. Also, Diener nach links, Diener nach rechts. Tschüss, ihr Lieben. Macht's Schmugge. Euer Gernot aus dem immer sonnendurchfluteten und verwöhnten Märkisch-Oderland. Tschüss.
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1: Herzlich willkommen beim Nordsee Express. Am Mikrofon live von der Nordseeküste eure Vera. Heute Rock- und Pop-Hymnen in Englisch und Deutsch. Nun viel Spaß bei der Sendung.

Einen wunderschönen Donnerstagabend und herzlich willkommen zum Nordsee-Express. Am Mikrofon live von der Nordseeküste, eure Vera. Heute Special Rock- und Pop-Hymnen Deutsch und Englisch. Aber wir wollen nicht lange schnacken, wir wollen Musik machen. Ich grüße alle Hörer ganz herzlich im World Wide Web und natürlich auch liebe Grüße in den Party- und Fun-Chat. Eine tolle Hymne von Vangelis, Conquest of Paradise.

Ja, bei dem Song, da muss ich immer an Henry Maske denken. Sein letzter Boxkampf und dann diese Musik. Einfach toll. Jetzt habe ich für euch John Bon Jovi mit Bed of Roses und eine Hymne, eine Pop-Hymne, die man eigentlich viel zu Weihnachten spielt. Frankie Goes to Hollywood, The Power of Love.

0: verursacht Gänsehaut pur aus den 70ern. Rockmusik, eine Rockballade. Deep Purple, Child in Time.
1: Der britischen Hardrockband Deep Purple. Es wurde 1969 geschrieben und im selben Jahr für das Live-Album Concerto for Group and Orchestra aufgenommen. 1970 erschien Child in Time schließlich auf dem Album Deep Purple in Rock als Studioversion. Child in Time ist ein Protestsong gegen den Vietnamkrieg, der auch in Zusammenhang mit dem Kalten Krieg gebracht wird und wohl zu den bekanntesten und wichtigsten Liedern der Rockmusik überhaupt zählt. In den 70er und 80er Jahren galt Child in Time als inoffizielle Hymne der osteuropäischen Freiheits- und Widerstandsbewegung.

Fresh und Bushido featuring Sido meinen, was ist mit der Welt passiert? Ja, was ist passiert?

Ja, wer träumt nicht davon, für immer jung zu bleiben? Und jetzt wird's wieder deutsch. Xavier Naidu mit Bitte hör nicht auf zu träumen. Sido, Contra K, hör auf dein Herz. Und Herbert Grönemeyer hat Flugzeuge in seinem Bauch.

Jetzt habe ich für euch zwei schöne Rockballaden. Metallica, Nothing Else Matters. Und aus den 70ern Led Zeppelin, Stairway to Heaven.

Ja, das ist sehr schwer, Entschuldigung zu sagen. Supertramp, Give a Little Bit aus den 70ern und aus den 80ern. Chris Isaak, Wicked Game.

recht herzlich fürs Zuhören und ich wünsche euch noch einen wunderschönen Donnerstagabend und würde mich freuen, wenn ihr nächste Woche wieder einschaltet zum Nordsee-Express. Ich sage bye bye und tschüss und schönen Abend.

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2: Donnerstagabend kurz nach 20 Uhr oder Montag bei der Wiederholung kurz nach 16 Uhr. Hallo und herzlich willkommen zu den Retro-Charts, Musikgeschichte, die man hört. Heute drehen wir die Uhr zurück auf 1987. Vielleicht wisst ihr noch, wo ihr damals Musik gehört habt. Vorm Kassettenrekorder, im ersten eigenen Auto oder in der Disco. Und bei manchen Liedern ist mit dem ersten Ton auch das ganze Gefühl von damals wieder da. Genau dafür haben wir jetzt 2 Stunden Zeit. 1 Jahr, 2 Stunden. Ich glaube, meine Stimme klingt heute nicht mehr ganz so interessant wie letzte Woche. Also die Erkältung hat sich weitgehend zurückgezogen. Und so stehen uns heute 2 unterhaltsame, kurzweilige Stunden gemeinsam wieder ins Haus. Auch werden wir heute gegen König Fußball antreten, denn heute feiert der neue Bundestrainer Jürgen Klopp, genannt Kloppo, seine Premiere in den Niederlanden mit dem deutschen Team. 20.45 Uhr geht

0: dort los? Mal gucken, vielleicht haben wir auch da ein Auge drauf. Starten wir mit dem ersten Block und der heißt 1987 Tanzt los. Zum Auftakt darf gleich der Fuß schon mal mitwippen und wir starten mit Whitney Houston und Rick Astley. Und danach bringen Los Lobos mit La Bamba nochmal richtig was mit auf die Tanzfläche. La Bamba 1987 nochmal neu aufgenommen für den Film über Ritchie Valens. Drei Songs, bei denen das Stillsitzen schwerfällt. Ich zappel jetzt schon wieder ein bisschen mit. Wer gerade die Küche aufräumt, darf den Besen also ruhig als Tanzpartner behalten. Schön, dass ihr dabei seid. Ich bin Thomas Flegel und ich begrüße euch ganz typisch norddeutsch mit einem freundlichen
1: Moin
0: zu 2 Stunden Retro-Charts. Die ersten Takte machen schon die Tür zur Tanzfläche auf. Whitney Houston singt vom Wunsch, endlich jemanden zu finden, mit dem man die Nacht durchtanzen kann. So viel Sehnsucht, so viel Schwung und diese Stimme hebt das Ganze noch einmal ein Stockwerk höher. Hier ist unser Musikmuseum. Hier ist das Jahr 1987. Hallo!

Ganz ehrlich, was für eine Stimme. Und das war einer meiner Lieblingssongs von Whitney Houston. Ziemlich großartig. I wanna dance with somebody. Und wir bleiben so richtig tanzbar. Rick Astley liefert 1987 sein Debüt. Geschrieben und produziert von Stock, Aitken und Waterman, hört man irgendwie auch. Never gonna give you up. Und dazu eine Stimme, die auch sofort im Ohr bleibt.

Los Lobos, die zupfen hier noch ein bisschen die Gitarrenseiten und wir schalten gleich rüber in die Nachbarschaft zu Heiko und die Schlagzeilen fürs erste Quartal. Bitte, Heiko.

0: Und da bin ich wieder mit den Schlagzeilen aus dem ersten Quartal 1987. Gorbatschow treibt seine Reformpolitik voran. Der sowjetische Parteichef fordert im Januar mehr Demokratisierung und setzt seinen Kurs von Glasnost und Perestroika fort. Helmut Kohl bleibt Bundeskanzler. Nach der Bundestagswahl im Januar wird Kohl am 11. März erneut zum Regierungschef einer christlich-liberalen Koalition gewählt. U2 starten mit The Joshua Tree durch. Das Album steigt im März auf Platz 1 in Großbritannien und entwickelt sich zu einem der prägenden Rockalben des Jahres. Stefan Edberg gewinnt die Australian Open. Der Schwede bezwingt im Januar Pat Cash in 5 Sätzen und holt seinen 2. Titel in Melbourne. Das waren die Nachrichten aus dem Quartal 1 1987 und damit zurück zu Thomas, den Retro-Charts.
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2: Und ein Dankeschön an Heiko. Jetzt kommen 3 Songs, bei denen die Erinnerung vielleicht einen kleinen Anlauf braucht. Donna Allen und Pierre Cosso sind dabei und Pepsi und Shirley, die wir zuvor als Background-Sängerinnen von Wham kennengelernt haben. In diesem Musikblog stehen die beiden selbst vorne am Mikrofon. Mal hören, bei welchem Refrain es bei euch zuerst klickt. Vergessen, aber genial, jetzt mit Donna Allen, Pierre Cosso und Pepsi und Shirley. Serious kommt Donna Allen daher, sie meint es wirklich ernst. In Großbritannien kam sie damit 1987 bis auf Platz 8. Hier bekommt sie heute wieder einen Platz, den dieser Song auch verdient. Mitten in unserer musikalischen Wiedersehensrunde. Vielleicht tanzt die Erinnerung bei euch ja schon mit.

0: So, und auch heute haben wir wieder unser beliebtes IP-Adressen-Lotto gestartet. Könnte sein, wenn ihr gewonnen habt, dass ihr gleich einen Werbeblock bekommt.
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0: Der Titel klingt ein bisschen wie ein kleiner Schubs. Stell dich endlich deinem Leben, Face Your Life, frei übersetzt, von Bergosso. Wir nehmen ihn heute als Einladung, einen alten Bekannten wieder zuzuhören. Manche Songs brauchen nur ein paar Takte und plötzlich ist eine längst vergessene Kassette wieder ganz präsent. Hier ist Bergosso, Face Your Life.

So, da gehen wir mal kurz auf die Musik drauf, weil es was Wichtiges aus dem Laut-FM-Stationsnetzwerk zu berichten gibt. Wir sind nämlich dabei,

0: auf eine neue Verteilersoftware umzustellen und das passiert genau in einer Woche. Wenn ihr Radiobetreiber seid oder einen Radiobetreiber kennt, dann solltet ihr den darauf hinweisen, dass der auf jeden Fall sich neu registrieren und bestellen muss, denn sonst hören wir uns nächste Woche hier nicht mehr. Also sagt gerne Bescheid, es hilft uns allen. Und das waren Pepsi und Shirley, eindeutig Wham, oder?
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0: Wir kommen zu unserem ersten Heimspiel heute Abend. Sonne im Herzen haben wir es überschrieben. Zeit für unser Heimspiel Musik auf Deutsch, diesmal mit einem Abstecher nach Österreich. Die erste allgemeine Verunsicherung hat sich zum Flirten fein gemacht. Ob wir diesem Charme trauen sollten, hören wir uns gleich mal an. Danach geht's in die Eurovision Corner nach Brüssel und Wind lässt die Sonne in unser Herz. Erstmal also ein ziemlich verdächtiger Handkuss mit der EAV und dann eine ordentliche Portion Zuversicht. Los geht's mit der EAV, da sind sie.

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1: Es waren deutliche Abstände für die beiden Erstplatzierten beim ESC-Finale in Brüssel 1987. Und beide kannten schon das Gefühl, diese Plätze mal erreicht zu haben. Joni Logan fuhr bei seiner zweiten Teilnahme am ESC nach 1980 seinen zweiten Sieg für Irland ein. Diesmal sang er Hold Me Now, eine kraftvolle Ballade. Bei der Siegerehrung war der Ire selbst so ergriffen, dass er beim Vortrag mit Tränen in den Augen und stockender Stimme abbrechen musste.

Auch die deutschen Vertreter Wind beim Eurovision Song Contest in Brüssel wussten bereits, wie sich ihre Platzierung anfühlt. Wie zwei Jahre zuvor gab es wieder einen tollen zweiten Platz für die Band um den neuen Frontmann Andreas Lebbing. Wind und lass die Sonne in dein Herz.

Ja, falls ihr euch fragt, was ist denn das hier? Ihr kennt es ja wahrscheinlich sowieso. Es hören ja eigentlich nur Musikprofis bei mir in den Retro-Charts zu. Und das sind ganz schön viele. Crockett's Theme ist das und das ist ein Extrakt, den ich zusammengeschnitten habe aus der Extended Version. Nach so viel Sonne darf es jetzt ein bisschen dramatischer werden. Wir machen die Tür auf für die Pet Shop Boys und später Desireless. Pop mit viel Raum für große Gefühle, mal aufgewühlt, mal ganz weit weg vom Alltag, Neonlicht und große Gesten stehen auf dem Programm. Und es starten jetzt gleich Neil Tennant und Chris Lowe mit It's a Sin. Hinter diesem großen Auftritt steckt eine ziemliche persönliche Erinnerung. Neil Tennant verarbeitet in It's a Sin seine katholische Schulzeit und das Gefühl, ständig etwas falsch zu machen. Die Pet Shop Boys geben diesem schlechten Gewissen einen gewaltigen Pop-Sound. Da darf es jetzt ruhig auch ein bisschen donnern.

Meine Güte, haben wir die erste Dreiviertelstunde schon wieder fast, ich würde sagen, weggeatmet. Die Pet Shop Boys und It's a Sin, wir haben ihnen ein bisschen Raum gegeben für diesen, ja, Vergangenheitsbewältigungspart. Den nächsten Raum kriegt jetzt gleich wieder der Kollege aus der Nachbarschaft. Gleich kommen die Schlagzeilen mit Heiko aus dem zweiten Quartal.

0: Hier sind die Schlagzeilen aus dem zweiten Quartal 1987. Ronald Reagan fordert den Fall der Berliner Mauer. Vor dem Brandenburger Tor richtet der US-Präsident am 12. Juni seinen berühmten Appell an Michail Gorbatschow. West-Berlin erlebt schwere Maikrawalle. Rund um den 1. Mai liefern sich Demonstranten und Polizei in Kreuzberg heftige Auseinandersetzungen mit zahlreichen Verletzten. Whitney Houston erobert die Charts. I Wanna Dance With Somebody erreicht im Juni Platz 1 in Großbritannien und wird zu einem der großen Popsongs des Jahres. Steffi Graf gewinnt erstmals die French Open. Die 17-Jährige besiegt Martina Navratilova am 6. Juni und feiert ihren ersten Grand-Slam-Titel. Das waren die Nachrichten aus dem zweiten Quartal 1987. Und einen Kilometer weiter gebe ich rüber zu Thomas in die Retro-Charts. Bis gleich.
1: Danke, Heiko. Voyage, Voyage von Désiré Les. Das wird übrigens genau so gesprochen, habe ich mich wirklich schlau gemacht. Diese Aussprache wird auch in der französischen Dokumentation so angegeben. Und jetzt sammle ich weiter drauf. Ich weiß das deshalb so genau, weil es unter uns Radiomoderatoren immer wieder solche lebenswichtigen Diskussionen gibt, wie zum Beispiel mit einem Kollegen aus dem schönen Märkisch-Oderland, der immer der Meinung ist, das heißt Desireless. Ja, der Name, mein Lieber, ist englisch gewählt, aber sie kommt aus Frankreich und sie selber nennt sich Desireless, wie sie in einem Radiointerview gesagt hat. Also, wir haben ja sonst nichts zu tun.

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1: Ja, wieder zu spät. Eine Handvoll Erdnüsse reingeschaufelt. Für die erste Stunde geht es so langsam auf die Zielgerade. Und für die letzten drei Songs darf es etwas weicher werden. Aber trotzdem gut gelaunt, finde ich. Fleetwood Mac, The Bee Gees und U2 haben wir jetzt in der Playlist. Es geht um kleine Lügen und große Gefühle und um Menschen, von denen man einfach nicht loskommt. Mit U2 setzen wir zum Schluss unser Juwel der Stunde ans Ende. Ein Song, der auch ein bisschen Luft haben will, kriegt er. Hier sind erstmal Fleetwood Mac, Christine McVie singt die kleinen großen Lügen von Fleetwood Mac so freundlich, dass man ihm beinahe glauben möchte.

0: 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You win again. Die Bee Gees gewinnen. Thomas prüft immer noch das Regelwerk.
1: Jawohl, drei Brüder und sofort ist dieser gemeinsame Klang wieder da. Die Bee Gees melden sich 1987 mit You Win Again zurück. Ein Refrain, der euch bestimmt auch nach dem Ende der Retro-Charts noch etwas Gesellschaft leisten wird.

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2: Es ist 9 oder 5 am Montag. Willkommen zur zweiten Stunde Retro-Charts, ein Jahr, zwei Stunden. Ich bin Thomas Flegel und wir bleiben im Musikjahr 1987. Nach dem Ausklang eben ziehen wir jetzt wieder die Jacke an und gehen gemeinsam raus mit Michael Jackson, George Michael und Ings. Die warten draußen schon auf uns. Drei unterschiedliche Stimmen, aber alle mit diesem gewissen Selbstbewusstsein. Hier bin ich. Michael Jackson macht den Anfang. Hier ist Bad. Und zwar genau jetzt. Der stellt sich mal breitbeinig vor die Lautsprecher und Bad ist seine Ansage. Das Selbstbewusstsein kann man hören, auch ohne die Tanzschritte dazu zu sehen. Schön, dass ihr dabei seid. Ich freue mich wirklich.

beim nächsten Song. Brauchen wir eigentlich nur ein paar Gitarrenakkorde und diesen Rhythmus, achtet mal drauf. Faith heißt auch sein erstes Soloalbum, das 1987 erscheint. Nach seinem Wham-Ausstieg oder Solofaden hat er jetzt mal seinen eigenen Namen aufs Plattencover geschrieben, und zwar ganz, ganz groß. Und so klingt jemand, der ziemlich genau weiß, was er will. Und schon ist er da. George Michael und Faith.

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2: Hier kommt ein Hit aus den 80ern.

Geht euch das auch so? Die Stimme von Michael Hutchins, die kommt einem irgendwie so richtig nahe. Sie kriecht fast in einen rein. Nach diesen drei großen Auftritten wird es Zeit für unsere nächsten Wiederentdeckungen. Vergessen aber genial, diesmal mit den Rainbirds und Lou Gramm. Zwei Stimmen mit Ecken und Kanten, zwei Songs, die sich ihren Platz im Ohr auf ihre ganz eigene Weise holen. The Rainbirds beginnen gleich mit Blueprint und vielleicht fällt euch dabei ja wieder ein, wann ihr das zuletzt gehört habt. Hier ist Vergessen. Aber genial, bei den Retro-Charts 1987. Katharina Frank hat Blueprint geschrieben. Ein eigener Kopf, ein eigener Ton und genau das hier ist der Platz für sie. Hier sind die Retro-Charts. Hier sind die Rainbirds. Und danach, ohne Pause, Heiko.

0: Und da bin ich schon wieder mit den Nachrichten aus dem dritten Quartal 1987. 46 Staaten schließen das Montrealer Protokoll. Am 16. September vereinbaren sie, ozonschädliche FCKW schrittweise zu reduzieren. Erich Honecker besucht die Bundesrepublik. Im September reist erstmals ein DDR-Staats- und Parteichef offiziell in die Bundesrepublik. Michael Jackson meldet sich mit Bad zurück. Sein neues Album schießt im September an die Spitze der britischen Charts und verkauft dort in einer Woche 350.000 Exemplare. Martina Navratilova stoppt Steffi Graf in Wimbledon. Im Juli gewinnt sie das Finale gegen die Deutsche und holt ihren 8. Wimbledon-Einzeltitel. Und damit sind auch die Nachrichten aus dem dritten Quartal 1987 geschafft. Ein Kilometer weiter, Thomas, gib Gas. Weiter geht's mit den Retro-Charts.
1: Danke, Heiko.
2: Diese Hits hört ihr noch in dieser Stunde. Mit Bon Jovi.
3: Ich lieb dich
2: mit Udo Lindenberg. Und mit Belinda Carlisle.
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1: Diese Stimme kennt ihr bestimmt gleich, wenn sie erklingt. Das ist Lou Gramm und 1987 ist er auf eigene Rechnung unterwegs gewesen. Die Stimme kennt ihr bestimmt von Foreigner. Bei Midnight Blue, seinem Soloausflug, hat er aber die ganz große Rockstimme zu Hause gelassen.

Ich finde, großartiger Song. Und damit wir gleich ein bisschen abkühlen, nach Midnight Blue und Lou Gramm gibt's vielleicht jetzt wieder einen kleinen Werbeblock für euch.

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1: Jetzt holen wir die Luftgitarren wieder aus dem Schrank. Bon Jovi und Bryan Adams übernehmen. Zwei Songs, die auch mit heruntergekurbelten Autofenster ganz gut zurechtkommen. Bei Bon Jovi halten zwei Menschen zusammen, obwohl das Leben ihnen nicht gerade etwas schenkt. Und Bryan Adams nimmt uns anschließend mit in die Hitze der Nacht. Gitarren unter Strom und ihr dürft den Refrain gerne mitsingen. Ich tu's nicht. Tommy und Gina haben wenig Geld und jede Menge Sorgen. Was sie noch haben, ist, sie haben sich. Bon Jovi macht daraus einen Refrain, den eine ganze große Halle mitsingen kann. Vielleicht funktioniert das gerade deshalb so gut. Man muss die beiden gar nicht kennen, um ihnen die Daumen zu drücken. Living on a Prayer, hier ist Bon Jovi.

Nach dem großen Mitsing-Moment mit Bon Jovi Living on a Prayer wird die Nacht jetzt etwas rauer. Bryan Adams mit Heat of the Night aus seinem Album Into the Fire. Die Gitarre hält uns wach und die Stimme sowieso. Hier ist Bryan Adams. Bis es dann um halb den James-Bond-Moment des heutigen Abends gibt.

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1: Die Lizenz zum Hören. 1987 bekommt die Lizenz zum Töten ein neues Gesicht. Timothy Dalton ist der neue James Bond in Der Hauch des Todes. Sein Auftrag, einem sowjetischen General zur Flucht in den Westen verhelfen. Doch der vermeintliche Überläufer spielt ein doppeltes Spiel. General Koskov und Waffenhändler Brad Whitaker ziehen die Fäden in einem Geschäft mit Waffen und Opium. Für Bond und die Cellistin Kara beginnt eine Jagd bis nach Afghanistan. Den musikalischen Auftrag übernehmen drei Norweger. Aha! Morten Harkets Stimme trifft auf den Bond-Sound von John Barry, der hier seinen letzten Soundtrack für die Bond-Reihe schrieb. Die Lizenz zum Hören mit James Bond und dem Hit des Jahres Aha! The Living Daylight.

Wir schauen mal ganz kurz vor Ende der Lizenz zum Hören rüber nach Amsterdam. Dort spielt Jürgen Klopps deutsche Nationalmannschaft bei seinem Debüt als Nationaltrainer in den Niederlanden. Kurz vor Pause steht es dort 1:0 und Torschütze war Kai Havertz. Siehste, ich bin hier in einem Live-Chat unterwegs und da passt das gerade nicht. Also das 1:0, oh Gott, nee, kriege ich im Moment nicht gebacken, oder? Doch, kriege ich das noch hin? Das 1:0 hat Felix Metscher geschossen, nach Vorbereitung von Karim Adeyemi. So, nach dem Ausflug mit James Bond geht es zurück zu den Gefühlen, für die man keinen Geheimdienst braucht. Unser zweites Heimspiel bringt Niki und Udo Lindenberg zusammen. Bei ihr darf es gern ein bisschen mehr Nähe sein. Er dagegen behauptet, längst über alles hinweg zu sein. Ob wir ihm das glauben, entscheiden wir dann nach dem Song. Erst einmal Niki und mehr von dir. Sie macht es kurz. Manchmal braucht ein Wunsch gar keine große Erklärung. Nur den richtigen Menschen, der ihn hört. Und ein Refrain, der ein bisschen nachhilft. Und danach Udo Lindenberg.

0: Ich liebe dich überhaupt nicht mehr, Udo Lindenberg. Wer sagt das so? Bestimmt, dass ich sofort misstrauisch geworden bin. Nun ja, ich habe noch einen ganz, ganz wichtigen Hinweis. Den verschieben wir aber gleich auf den Teil nach den Schlagzeilen. Denn jetzt ist der Heiko erstmal wieder an der Reihe mit dem vierten Quartal.
1: Und da bin ich heute ein letztes Mal mit den Schlagzeilen aus dem vierten und letzten Quartal 1987. Reagan und Gorbatschow unterzeichnen den INF-Vertrag. Am 8. Dezember vereinbaren beide Supermächte in Washington die vollständige Beseitigung ihrer atomaren Mittelstreckenraketen. Mehr als 100.000 Stahlarbeiter protestieren im Ruhrgebiet. Im Dezember kämpfen sie gegen die geplante Schließung des Krupp-Hüttenwerkes in Duisburg-Rheinhausen. George Michael startet solo mit Face durch. Das Album erreicht im November Platz 1 in Großbritannien und etabliert den früheren Wham-Sänger endgültig als Solostar. Nelson Piquet wird zum dritten Mal Formel-1-Weltmeister. Der Brasilianer gewinnt die WM mit Williams vor Nigel Mansell und Ayrton Senna. Das waren die Nachrichten in vier Quartalen aus dem Jahre 1987. Der kürzeste Nachrichtenweg des Abends. Einmal rüber zu Thomas, ein Jahr, zwei Stunden. Weiter geht's mit den Retro-Charts. Ich mach Feierabend. Tschüss, bis nächste Woche.
0: Plopp und Dankeschön.
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0: Danke an Heiko für die Schlagzeilen auch heute wieder. Bevor wir gleich unser Finale eröffnen, kurz nochmal der Hinweis, wir stellen im Laut-FM-Stationsnetzwerk in der kommenden Woche unsere Verteilung um auf das neue System. Wenn ihr jemanden kennt, der Stationsbetreiber, also Radiobetreiber ist und ihr hört uns nächste Woche nicht, dann sagt dem bitte auf jeden Fall nochmal Bescheid. Im Notfall könnt ihr unter LFMSN oder unter meinem Heimatradio Elbe-Radio die Sendung nächste Woche hören, falls das bei euch nicht mehr läuft. So, dann müssen wir doch nochmal draufsabbeln. Für unser Finale machen wir nämlich jetzt die Leinwand nochmal richtig groß. Hart eröffnen mit Alone und danach Belinda Carlisle. Die rückt uns den Himmel ein gutes Stück näher. Nach unserem Charts-Rückblick wartet dann der letzte Tanz mit Bill Medley und Jennifer Warnes. Mit dem großen Moment aus Dirty Dancing auf euch. Ganz großes Kino zum Abschluss. Und was wir noch zu hören haben, ist jetzt erstmal Hart.

Bei Belinda Carlisle ist das Glück zum Greifen nah. So klingt also Zuversicht mit ganz weit geöffneten Armen. 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Belinda Carlisle.

Und wie immer kurz vor dem Ende blicken wir auf die Jahrescharts. 1987 ist ein ausgesprochen internationales Popjahr. Große Radiohymnen, Synthie-Pop und Rock treffen auf die ersten großen Erfolge neuer Stars. In den USA liegen 1987 Rock, Pop und R&B dicht beieinander die Top 5. Auf der 5 Starship, Nothing's Gonna Stop Us Now. Whitney Houston, I Wanna Dance With Somebody auf der 4. Shake You Down von Gregory Abbott auf der 3, Alone von Heart auf der 2 und Walk Like an Egyptian, The Bangles, die erfolgreichste Single in den Vereinigten Staaten. Großbritannien liefert 1987 eine echte Hitparade der Radiodauerbrenner auf der 5. T-Pau, China in Your Hand, The Bee Gees auf der 4, You Win Again. Whitney Houston, I Wanna Dance With Somebody, die 3, Starship, Nothing's Gonna Stop Us Now auf der 2 und Rick Astley, Never Gonna Give You Up, die Nummer 1 in Großbritannien. Deutschland hat 1987 seinen ganz eigenen Mix. Auffällig ist dabei, kein einziger deutschsprachiger Titel steht in den Top 10. So sehen sie aus. Billy Idol, Sweet 16 auf der 10. Bonnie Bianco und Pierre Cosso mit Stay auf der 9. Dieser Song hier, Jan Hammer mit Crockett's Theme auf der 8. Richard Sanderson, Reality die 7. John Farnham, You're the Voice auf der 6. Whitney Houston, I Wanna Dance With Somebody die 5. Mixed Emotions, You Want Love die 4. Pet Shop Boys mit It's a Sin die 3. Silber geht an Madonna, La Isla Bonita und Goldmedaille und Platz 1 für Desireless und Voyage.

Unser letzter Tanz 1987 war das Bill Medley und Jennifer Warnes. Und vielleicht habt ihr die beiden aus Dirty Dancing gerade wieder vor eurem geistigen Auge gesehen. Wir sind heute auf der Tanzfläche gestartet, haben alte Bekannte wieder getroffen und zwischendurch auch ein paar leisere Momente gefunden. Jetzt kommt das Jahr noch mit einer letzten kleinen Hitliste um die Ecke. Dabei geht es um die Namen der Kinder, die damals das Licht der Welt erblickt haben. Beide Mädchen 1987 ganz vorne, Katharina, Stephanie, Christina und Christina. Danach Julia und Sarah. Bei den Jungs Christian, Daniel, Michael, Sebastian und Alexander. Beim nächsten Mal, also nächsten Donnerstag live, öffnen wir dann hier die Tür zum Jahr 1997, ein Jahr zwischen Aufbruch und Abschied. In Großbritannien kommt Tony Blair an die Macht. Die Raumsonde Pathfinder findet ihren Weg zum Mars und landet dort. Und der Tod von Prinzessin Diana bewegt Menschen auf der ganzen Welt. Danke, dass ihr heute diese zwei Stunden mit mir durch das Museum für das Jahr 1987 gegangen seid. Vielleicht ist ja das ein oder andere Lied hängen geblieben, das ihr lange nicht mehr gehört habt. Nehmt es dann gerne ruhig mit in den restlichen Abend. Viel Spaß mit dem Ohrwurm. Macht's euch gut, kommt durch die Woche und wir hören uns wieder am nächsten Donnerstag. Dann eben zur nächsten Ausgabe unserer Retro-Charts. Ich bin Thomas Flegel und das war unser Oldie-Date der Woche. Macht's gut und...

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